0: Nein, Sie müssen sich jetzt vorstellen, jetzt kommt die ganze Kolonne vom Meer.
1: Am Namen Hohenstein.
0: Und dann schichten die Stein auf. Und so eine Pyramide ist dann höher als die Landes. Und davor, also da nein, Hatschepsut war immer nach dem Fall der Chefin.